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1: Tiefsttemperaturen zwischen 9 und 2 Grad. Heute im Laufe des Tages viel Sonnenschein bis 26 Grad. Morgen freundlich, örtlich windig bis 28 Grad.
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1: Tiefsttemperaturen zwischen 9 und 2 Grad. Heute im Laufe des Tages viel Sonnenschein bis 26 Grad. Morgen freundlich, örtlich windig bis 28 Grad.

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1: Tiefsttemperaturen zwischen 9 und 2 Grad. Heute im Laufe des Tages viel Sonnenschein bis 26 Grad. Morgen freundlich, örtlich windig bis 28 Grad.
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5: Guten Morgen. Heute im Laufe des Tages viel Sonnenschein bis 26 Grad. Morgen freundlich, örtlich windig bis 28 Grad.
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0: Blocks. Im Endspiel trifft Zverev morgen auf den Weltranglisten Ersten Jannik Sinner.
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2: Dann mal rein in dieses schöne sommerliche Wochenende. Also heute viel Sonne, kaum Wolken und bis zu 28 Grad sind drin, im Bergland 20 bis 25. Morgen wird es noch ein Ducken wärmer. Wenn wir Glück haben, erreichen wir die 30 Grad morgen an diesem 3. Mai und im Bergland 20 bis 26 Grad. Regen erst am Montag zu erwarten.
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2: Achtung, A4 Chemnitz Richtung Dresden. Zwischen Siebenlehn und dem Dreieck Nossen gab es einen Unfall auf der rechten und mittleren Spur. Und es wird derzeit geblitzt in Dresden auf dem Zellischen Weg Richtung Pirna.
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4: Na, herzlich willkommen am zweiten Tag am langen Wochenende hier bei uns auf Antenne Sachsen. Jetzt mit Stevie Wonder und Udo Jürgens mit Tochter Jenny. Liebe ohne Leiden. Guten Morgen.
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Am vergangenen Wochenende 83 Jahre jung geworden. Toni Christie ist This The Way to Amarillo hier bei uns auf Antenne Sachsen. 70er, 80er und die schönsten Schlager. Jetzt mit Wolle Petri und mit Joe Cocker. Starten Sie gut in diesen Sonnabend. Guten Morgen.

0: Halb acht haben wir es. Auf dem Weg zum Bäcker oder vielleicht schon beim Frühstück. Dann guten Appetit und willkommen im Wochenende. Hier bei uns auf Antenne Sachsen gibt's gleich Neil Diamond.
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die 80er mit Camouflage. Guten Morgen an diesem Sonnabend hier bei uns auf Antenne Sachsen am extra langen Wochenende. Gehen Sie eigentlich gerne auf Live-Konzerte? Also ich habe das schon immer mal ganz gern, weil ich finde, die Künstler agieren da zum Teil ganz anders, als man das beispielsweise von der CD oder eben auch vom Streaming hört. Und einer gehört auf jeden Fall dazu, der mit Leib und Seele auf der Bühne steht und hat auch gleichzeitig noch einen seiner größten Hits, der so heißt. 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Freitickets auf antennesachsen.de.

0: gleich um 8. Da gibt's die Antenne Sachsen Nachrichten, danach Musik von Supertramp.
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11: Mit Janis Müller. Guten Morgen. Bei einem schweren Kutschenunfall im Erzgebirge ist gestern Nachmittag ein Mann überrollt worden. Eine Gruppe war zum Junggesellenabschied mit der Kutsche im Gairischen Wald unterwegs und hatte Rast gemacht. Die Pferde gingen plötzlich durch und die Kutsche überrollte dabei einen Mann. Er wurde schwer verletzt mit einem Rettungshubschrauber ins Krankenhaus gebracht. Die deutsch-amerikanischen Beziehungen werden schlechter. Die US-Regierung hat jetzt den Teilabzug von Soldaten aus Deutschland angekündigt. Rund 5.000 von ihnen sollen in den nächsten 6 bis 12 Monaten verlegt werden. Eine Zollerhöhung für Autos und Lkw hat US-Präsident Trump auch angekündigt. Die EU hat mit Gegenmaßnahmen gedroht. Nachdem die Mitteldeutsche Regiobahn als Vorreiter in Sachsen die ersten batteriebetriebenen Züge in Betrieb genommen hat, steigt nun auch Ostsachsen um. Ab Ende 2031 sollen auch dort alte Dieselloks durch Batteriezüge ersetzt werden. Deren Einsatz ist auf mehreren Strecken geplant, unter anderem Richtung Königsbrück, Sebnitz, Kamenz und Hoyerswerda. Der Freistaat stellt dafür 1 Million Euro bereit. Die ersten sachsenweiten Batteriezüge rollen seit Februar zwischen Chemnitz und Leipzig. Der Konvoi zur Freisetzung des mehrfach an der deutschen Ostseeküste gestrandeten Buckelwals ist jetzt am frühen Morgen auf Kurs

0: besonders trocken. Es ist mit rund 30 Litern pro Quadratmeter nur etwa halb so viel Niederschlag gefallen wie im langjährigen Mittel. Bei schönstem Frühlingswetter zieht es viele Dresdner in den städtischen Zoo. Dort purzeln gerade fast überall Jungtiere, zum Beispiel bei den Kronenmakis. Auch das Koala-Gehege hat einen neuen Bewohner, denn Männchen Camaro ist vom Zoo Duisburg nach Dresden gezogen. Im Gegenzug kam das Dresdner Weibchen Kiri nach Duisburg. Das Koala-Männchen soll nun in Dresden für Nachwuchs sorgen. Tennisprofi Alexander Zverev hat es beim Masters-Turnier in Madrid ins Finale geschafft. Deutschlands Nummer 1 gewann im Halbfinale souverän in zwei Sätzen gegen den Belgier Alexander Bloks. Im Endspiel trifft Zverev morgen auf den Weltranglisten-Ersten Jannik Sinner.
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2: Ja, besser geht's nicht an diesem 1. Mai-Wochenende. Bis zu 30 Grad sind morgen drin, heute vielleicht auch hier und da in der Sonne schon und ganz viel Sonne dazu.
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2: Achtung, eine Unfallstelle auf der A13 Berlin Richtung Dresden zwischen Großräschen und Klettwitz. Eine Vollsperrung auf der B92 Gera-Plauen zwischen Elsterberg und Abzweig nach Kunsdorf in beiden Richtungen nach einem Unfall. Unvoll gesperrt ist in Leipzig am Landrhein zwischen Abzweig nach Roda und Ende der Straße in beiden Richtungen nach einem Feuerwehreinsatz. Geblitzt wird auf der B169 von Plesser Richtung Lauchhammer in der 70er-Zone und der Superblitzer steht in Dresden auf dem Zellischen Weg stadtauswärts. Gute Fahrt durch sonnige Wetter.
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4: Kurz nach neun haben wir es. Einen schönen Samstag wünsche ich Ihnen und wir starten in die neue Stunde mit Chris de Burg und Missing You und davor noch der einstige König von Mallorca, mittlerweile im wohlverdienten Ruhestand, Jürgen Drews.
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Schönes Wochenende mit Antenne Sachsen. Ja, Mamma Mia, 90 Jahre ist er mittlerweile schon jung. Herzlichen Glückwunsch zum Geburtstag, sagen wir der Musiklegende Engelbert. Jawohl, er feiert heute seinen 90. Geburtstag. Erstmal herzlichen Glückwunsch und natürlich auch Glückwunsch an alle, die heute auch noch Geburtstag haben, egal wie jung sie heute werden. Und was könnten Sie sich vorstellen mit 90 Jahren? Da setzt man sich zur Ruhe, entspannt ein bisschen. Nicht so bei Engelbert. Der will auf Tour gehen in diesem Jahr, beziehungsweise tut das schon und hat über 50 Konzerte zu absolvieren, unter anderem im Sommer auch in Deutschland, auch in den USA, Kanada, Australien und Neuseeland ist er unterwegs. So, wir schalten jetzt ein bisschen zurück in seine größten Erfolgsjahre mit Release Me zum Beispiel aus dem Jahr 1966, 67.

0: Danke fürs Einschalten. Hier bei uns auf Antenne Sachsen geht's gleich weiter mit den Beatles.
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70er, 80er und die schönsten Schlager hier bei uns auf Antenne Sachsen für ein schönes Wochenende, das ja extra lang ist. Jetzt mit einem Mann, der einen Titel gemacht hat, den mein Sohn genauso unterschreiben würde. Kinder an die Macht. Hier ist Herbert Grönemeyer. Ja,

0: gleich um 10. Die Antenne Sachsen Nachrichten stehen auf dem Programm. Danach Musik von Bonnie M.
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3: Mit Jannis Müller. Guten Tag. Der 1. Mai war für die Dresdner Feuerwehr alles andere als ein ruhiger Feiertag. Unter anderem 19 Brände waren zu löschen. Der Schwerpunkt war in der Nacht die Dresdner Neustadt. Anke Wolf berichtet.
4: Auf mehreren Straßen brannten Müllcontainer und Papierkörbe, aber auch Mopeds. An der sogenannten schiefen Ecke an der Rotenburger Straße wurden aus einer Gruppierung von 30 Personen heraus Barrikaden angezündet und die Einsatzkräfte mit Bierflaschen beworfen. Laut Polizei konnten aber keine Tatverdächtigen festgestellt werden. Eine Frau erlitt Brandverletzungen an den Händen. In Gorbitz brannte außerdem ein Kinderwagen im Hausflur eines Plattenbaus. 5 Personen kamen mit Verdacht auf Rauchvergiftung ins Krankenhaus. Beim Otto-Dix-Ring in Strehlen wurde ein Audi offenbar angezündet.
3: Seit gestern gilt ja der Tankrabatt und hat die Preise an den Tankstellen sinken lassen. Die Vorsitzende der sogenannten Wirtschaftsweisen Schnitzer kritisiert die Maßnahme aber. In der Augsburger Allgemeinen bezeichnete sie den Tankrabatt als sozial ungerecht.

0: Ostseeküste gestrandet war, freigelassen worden. Nach Angaben aus dem Team der verantwortlichen privaten Rettungsinitiative wurde das Tier in der Nordsee aus der Barsch gelassen. An der Rettungsaktion hatte es auch viel Kritik gegeben. Im Leipziger Hauptbahnhof soll es heute Nachmittag einen großen Line-Dance-Flashmob geben. Das haben mehrere Tanzschulen angekündigt. Treffpunkt ist um 14 Uhr in der Osthalle. Mitmachen könne jeder, der Lust darauf hat. Nach dem Flashmob soll es noch bis 17 Uhr eine große Line-Dance-Party geben. Laufbegeisterte im Erzgebirge treffen sich heute zum mittlerweile 13. Pöhlberglauf. Der Berglauf für Erwachsene startet 14 Uhr an der Agrarfarm Königswalde und geht über Wald- und Plattenwege zum Gipfel. 7,6 Kilometer sind zu laufen und dabei über 300 Höhenmeter zu überwinden. Wer auch mitlaufen will, kann sich auch heute noch direkt vor Ort anmelden. Das geht bis 12.30 Uhr.
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2: Ein wunderschönes Sommerwetter hier an diesem 1. Mai-Wochenende mit knapp 30 Grad heute schon. Morgen knacken wir das und ganz, ganz viel Sonne dazu.
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2: Achtung, A72 Leipzig Richtung Chemnitz. Zwischen Röthau und Borna Nord gab es einen Unfall. Da läuft auch Kraftstoff aus. Dann stockt es auf der B172 Hohensteiner Straße zwischen Königstein und Elbstraße. Im Kreis Leipzig am Landrhein zwischen Abzweig nach Roda und Ende der Straße in beiden Richtungen. Vollsperrung aufgrund eines Feuerwehreinsatzes. Geblitzt wird auf der B169 von Plessa Richtung Lauchhammer in der 70er-Zone. Der Superblitzer steht in Zwickau B93 am Multipolster stadteinwärts und auf der Pillnitzer Landstraße in Dresden zwischen Niederpeuritz und Wachwitz stadteinwärts. Linke Straßenseite ebenfalls der Superblitzer. Achtung!
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4: Heute an diesem 2. Mai, da hat übrigens Bob-Sportler, Olympiasieger und Weltmeister Francesco Friedrich aus Pirna Geburtstag. Der Franz wird übrigens 36 Jahre jung, mittlerweile ja auch Papa. Und ehrlich gesagt, so einen Olympiasieger und Weltmeister als Vater zu haben, das ist schon Daddy cool, oder? Hier sind Bonnie M.

schönes Wochenende wünscht Robert Rexler hier bei uns auf Antenne Sachsen am extra langen Wochenende. An diesem Wochenende ist übrigens das Bortener Blütenfest bereits zum 52. Mal. Und in einer guten Dreiviertelstunde gegen 11 startet der Blütenfestlauf mit 7 und 14 Kilometer Crossstrecke. Also dann beste blühende Grüße nach Borten jetzt mit Madonna.

0: kurz vor 10:30. Antenne Sachsen ist gleich zurück mit Nicole.
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Wir wünschen allzeit besten Empfang hier bei uns auf Antenne Sachsen über DAB Plus und natürlich auch im Stream. Jetzt mit der ersten allgemeinen Verunsicherung. Ein Mann geht ins Lokal, sucht die Dame seiner Wahl und mit Worten Öd und Schal bringt dieselbe er zu Fall. Ich bin textsicher bei Küss die Hand, schöne Frau. Ein Mann

0: kurz vor 11, Antenne Sachsen wünscht ein schönes Wochenende, gleich mit den Nachrichten und Musik von Roland Kaiser.
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10: Mit Jannis Müller. Guten Tag. Der 1. Mai war für die Dresdner Feuerwehr alles andere als ein ruhiger Feiertag. Unter anderem 19 Brände waren zu löschen. Schwerpunkt war in der Nacht die Dresdner Neustadt. Hier brannten Müllcontainer, Papierkörbe und Mopeds. An der sogenannten schiefen Ecke an der Rotenburger Straße wurden aus einer Gruppe von 30 Personen heraus Barrikaden angezündet und die Einsatzkräfte mit Bierflaschen beworfen. Die Polizei konnte aber keine Tatverdächtigen feststellen, wie uns ein Sprecher heute Morgen sagte. Die einen haben mitgefiebert, andere können es nicht mehr hören. Es gibt Neuigkeiten vom mehrfach gestrandeten Buckelwal. Er ist frei und in der Nordsee unterwegs. Das teilte das Team der Privatinitiative mit. David Riemer berichtet.
11: Gegen den Rat vieler Wissenschaftler und Tierschutzorganisationen hat eine private Initiative seit Mitte April versucht, den Wal zu bergen, um ihn lebend in die Nordsee oder den Atlantik zu bringen. Nun ist er in Freiheit, offen ist allerdings, ob der Wal überlebt.
10: Nachdem Chemnitz als Vorreiter im Freistaat die ersten batteriebetriebenen Züge in Betrieb genommen hat, steigt nun auch Ostsachsen um. Ab Ende 2031 sollen dort alte Dieselloks durch Batteriezüge abgelöst werden. Deren Einsatz ist auf mehreren Strecken geplant, unter anderem Richtung Königsbrück, Sebnitz, Kamenz und Hoyerswerda. Erstmal müssen dafür aber an den Bahnhöfen Ladestationen errichtet werden. Dafür hat der Freistaat jetzt 1 Million Euro bereitgestellt. Die sachsenweit ersten Züge mit Batteriebetrieb sind seit Februar zwischen Chemnitz und Leipzig im Einsatz. Spirit Airlines ist die erste Firma der Branche, die im Zuge des Iran-Krieges aufgeben muss. Der US-Billigflieger stellt seinen Betrieb ein, wie die Fluggesellschaft mitteilte. Alle Flüge seien gestrichen worden und der Kundenservice nicht mehr verfügbar. Hintergrund sei das teuer gewordene Kerosin. US-Präsident Trump hatte noch versucht, die Airline zu retten. Die Gespräche wurden schließlich ohne Ergebnis beendet. In der 2. Fußball-Bundesliga empfängt Dynamo Dresden Kaiserslautern. Nach der Niederlage gegen Düsseldorf beträgt der Vorsprung auf

0: Niederlage gegen Düsseldorf beträgt der Vorsprung auf den Relegationsplatz nur noch 2 Punkte. Trainer Thomas Stamm bleibt gelassen.
1: Wichtig ist für mich, wir haben es selber in der Hand. Das hatten wir lange nicht. Das haben wir jetzt wieder seit ein paar Wochen. Wir müssen unsere Punkte holen aus den letzten 3 Spielen. Dann haben wir die Möglichkeit, 9 zu holen. Das mit 2 Heimspielen ist meiner Meinung nach eine sehr, sehr gute Ausgangslage.
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3: Wir genießen heute hier fast bis zu 30 Grad stellenweise. Morgen werden die teilweise auch geknackt und dazu ganz viel Sonne. Kaum eine Wolke heute. Morgen Abend, dann ziehen ein paar mehr rein. Aber erst am Montag ist mit Regen zu rechnen.
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3: Achtung, A72 Leipzig Richtung Chemnitz. Zwischen Röther und Borna Nord gab es einen Unfall. Da läuft Kraftstoff aus. Und im Kreis Leipzig am Landrhein zwischen Abzweig nach Roda und Ende der Straße in beiden Richtungen Vollsperrung. Und es liegen Gegenstände zwischen der Einfahrt B2 Markkleeberg und Einfahrt Kreuz Leipzig Süd. Achtung, es wird geblitzt in Zwickau B93 am Multipolster stadteinwärts. Da steht der Superblitzer und auch ein Superblitzer in Dresden. Pilditzer Landstraße zwischen Niederpeuritz und Wachwitz stadteinwärts. In Chemnitz wird gelasert auf der Schiersandstraße, Ecke Willi-Reinl-Straße.
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5: Mit großen Schritten geht's Richtung Mittag an diesem Sonnabend hier bei uns. Und wie immer stellt sich so kurz nach 11 die Frage, was essen wir denn eigentlich heute Mittag? Ja, ich glaube, es geht schon wieder los. Das ist genau das richtige Lied dazu von Roland Kaiser.
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Danke fürs Einschalten hier bei uns auf Antenne Sachsen und ein schönes langes Wochenende. Ja, ich hatte es vorhin schon mal angesprochen, die Frage, was essen wir denn eigentlich heute Mittag? Sollten Sie gerade im Erzgebirge unterwegs sein, so in der Region Schwarzenberg, können Sie sich, glaube ich, die Frage selbst beantworten. Da brauchen Sie nicht kochen heute. Da gibt's nämlich auf dem Festplatz in Schwarzenberg das Streetfood Festival in diesem Jahr. Heute noch bis 22 Uhr geöffnet. Also ich denke, da findet man etwas Passendes. Ein schönes Wochenende, egal was Sie gerade auch unternehmen.

0: Ob im Garten oder zu Hause, Antenne Sachsen hier mit 70ern, 80ern und den schönsten Schlagern gleich mit Simon & Garfunkel.
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von der Gumbay Dance Band über ABBA und Purple Schulz. Das ist genau die richtige Musikmischung für Ihr Wochenende hier bei uns auf Antenne Sachsen. Heute an diesem 2. Mai, heute übrigens Welttag des Thunfischs. Also es gibt wirklich für alles und jeden so einen Tag, oder? Ich hoffe, es ist auf jeden Fall auch Ihr Tag. Schön, dass Sie eingeschaltet haben.

0: Gleich um 12, da gibt's die Antenne Sachsen Nachrichten, hoffentlich was zum Mittagessen und Musik von Bonnie M.
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2: Mit Janis Müller. Guten Tag. Der 1. Mai war für die Dresdner Feuerwehr alles andere als ein ruhiger Feiertag. Unter anderem 19 Brände waren zu löschen. Der Schwerpunkt war in der Nacht die Dresdner Neustadt. Anke Wolf berichtet.
3: Auf mehreren Straßen brannten Müllcontainer und Papierkörbe, aber auch Mopeds. An der sogenannten schiefen Ecke an der Rotenburger Straße wurden aus einer Gruppierung von 30 Personen heraus Barrikaden angezündet und die Einsatzkräfte mit Bierflaschen beworfen. Laut Polizei konnten aber keine Tatverdächtigen festgestellt werden. Eine Frau erlitt Brandverletzungen an den Händen. In Gorbitz brannte außerdem ein Kinderwagen im Hausflur eines Plattenbaus. 5 Personen kamen mit Verdacht auf Rauchvergiftung ins Krankenhaus. Beim Otto-Dix-Ring in Strehlen wurde ein Audi offenbar angezündet.
2: Gestern war Tag 1 des Tankrabatts. Rund 17 Cent weniger Steuer fallen damit auf Benzin und Diesel an. Nach Zahlen des ADAC war Sprit im Schnitt rund 14 Cent günstiger als einen Tag davor. Der Tankrabatt wurde also nicht komplett an die Verbraucher weitergegeben. Der Branchenverband Fuels und Energie hatte angekündigt, dass der Rabatt vollständig ankommen soll. Allerdings gäbe es an den Tankstellen noch Bestände, die zu höheren Preisen gekauft wurden. Pietätloser Diebstahl auf dem Leipziger Südfriedhof. Unbekannte haben eine besonders schöne Kupfergraburne aus einem historischen Familiengrab entwendet. Sie stand auf einem Podest inmitten der Steinsäulen des Grabs. Der Materialwert des Kunstwerks wurde auf 250 Euro geschätzt. Der historische sei nicht bezifferbar, heißt es. Die Polizei bittet um Hinweise. Der mehrfach an Ostseeküsten gestrandete Buckelwal ist wieder im offenen Meer. In welche Richtung er von der Stelle in der Nordsee aus schwimmt, blieb zunächst aber unklar. Das Umweltministerium in Mecklenburg-Vorpommern habe von der privaten Rettungsinitiative noch keine Daten des Peilsenders, der an dem Tier befestigt wurde, bekommen. Ein Walforscher hatte erklärt, dass auch nicht sicher sei, ob der Wal nach der langen Liegezeit noch normal schwimmen und tauchen könne. Formel 1-Weltmeister

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2: Wunderbares Sommerwetter an diesem 1. Mai-Wochenende, bis zu 28 Grad. Heute in der Sonne kann es hier und da auch ein bisschen mehr sein. Morgen noch mehr, bis 30 Grad und nur Sonne.
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2: Im Moment eine Dreiviertelstunde Zeitverlust auf der A13. Dresden Richtung Berlin zwischen Ortrand und Ruhland. Da brennt es und deswegen eine Vollsperrung. Am besten weit umfahren. Und es wird geblitzt in Zittau auf der S133 am Ortsausgang Richtung Olbersdorf, Höhe Humboldt-Siedlung. In Dresden-Gönsdorf auf der Papritzer Straße Richtung Weißig. Und in Olbersdorf Entlastungsstraße am Ortsausgang Richtung Zittau wird gelasert. Gute Fahrt.
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4: Auf geht's in die neue Stunde mit 70ern von Bonnie M., 80ern von den Bengals und den schönsten Schlagern von Wolle Petri. Wahnsinn. Schöne Mittagszeit. Mahlzeit.

Das sollten Sie gerade beim Mittag sein, dann guten Appetit und natürlich ein schönes Wochenende mit Antenne Sachsen. Jetzt mit einem Titel von Neil Diamond, wo er, glaube ich, selbst nicht gewusst hat, dass das mal eine Partyhymne wird. Hier ist Sweet Caroline, das Original.

0: kurz vor halb eins, gleich Ibo und die schwarze Rose hier bei uns.
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2: Während ganz viele Küchenmaschinen oder Maschinchen irgendwann in der letzten Ecke landen, hat sich die Heißluftfritteuse, also der Airfryer, in vielen Haushalten einen festen Platz erobert. Quasi auf dem Trittbrett kommen immer mehr spezielle Produkte daher. Meistens ist es aber ziemlich teurer Schnickschnack. Selber machen kommt oft weit billiger. Bei Gewürzen sollte man nur schauen, was zum Beispiel die große Umlufthitze gut verträgt. Grobes Meersalz ist kein Problem. Keine gute Idee sind dagegen getrocknete Kräuter, Paprikapulver oder feingemahlener Knoblauch. Erstens wirbelt der Staub schnell in der Fritteuse rum. Bei 180 bis 200 Grad wird das Ganze auch extrem schnell bitter. Profi-Tipp: Nehmen Sie frische Kräuter, so als ganze Zweige, da hätten wir Rosmarin oder Thymian. Und wenn man feine Gewürze mit etwas Öl vermischt, dann schützt das vorm Herumwirbeln und ist gleichzeitig auch noch so ein kleiner Hitzeschild.
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0: Kurz vor eins, da gibt's die Antenne Sachsen Nachrichten, danach Musik von Roger Whittaker.
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8: Mit Ingo Enke. Guten Tag. In Sachsen sind letztes Jahr 3 Menschen bei Unfällen mit E-Scootern ums Leben gekommen. Im Jahr davor hatte es keine Todesopfer gegeben. Die Zahl der Verletzten bei Fahrten mit E-Tretrollern ist laut Innenministerium auf 201 gestiegen. 18 mehr als 2024. Ab nächstem Jahr müssen neue E-Scooter mit Blinkern ausgerüstet sein. Außerdem bekommen Kommunen mehr Spielraum für das Abstellen der Roller. Die deutsche Automobilindustrie hat die angekündigte Zollerhöhung von US-Präsident Donald Trump kritisiert. Die zusätzlichen Abgaben würden die deutsche und europäische Branche in einer ohnehin angespannten Lage hart treffen. Das sagte die Präsidentin des Verbands der deutschen Autoindustrie, Hildegard Müller. Trump hatte angekündigt, dass auf Autos und Lkw aus der EU ab nächster Woche 25% Zoll erhoben werden sollen, statt bisher maximal 15%. Der mehrfach an Ostseeküsten gestrandete Buckelwal Timmy ist frei und befindet sich in der Nordsee. Das teilte die Privatinitiative mit, die den Meeressäuger in einer Barge in die Nordsee transportiert hat. Mehr von Angela Kress.
9: In welche Richtung er von der Stelle in der Nordsee aus schwimmt, blieb zunächst aber unklar. Das Umweltministerium in Mecklenburg-Vorpommern habe von der privaten Rettungsinitiative noch keine Daten des Peilsenders, der an dem Tier befestigt wurde, bekommen.
8: In Radebeul heißt es diesen Monat wieder Rasenmähen verboten. Die Stadt wird das Gras im mähfreien Mai auf geeigneten Grünflächen wachsen lassen. Also zum Beispiel auf Streuobstwiesen oder auf der Wiese vom Technischen Rathaus. Wie die Stadt mitteilte, soll so ein nahrhafter Lebensraum für Insekten geschaffen werden. Radebeul hat sich inspirieren lassen von Großbritannien. Dort gibt es den No-Mow-May. Auf die Fußballer von Dynamo Dresden wartet gleich ein schweres Heimspiel. Die SGD hat den Tabellensiebten Kaiserslautern zu Gast. Ein guter Gegner, sagt auch Dynamo-Trainer Thomas Stamm.
10: Eine gute Qualität auch, was die Schützen anbelangt, was Standards, Ecken anbelangt, haben eine gute Wucht, haben eine gute Mischung.
8: Anpfiff im Rudolf-Habich-Stadion ist um 13 Uhr. Und RB Leipzig spielt heute ab 18.30 Uhr in Leverkusen.
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11: Zum Genießen dieses erste Mai-Wochenende mit ganz viel Sonne heute und bis zu 28 Grad. In der Sonne wahrscheinlich hier und da noch wärmer. Morgen ziehen ein paar Wolken durch, bringen aber erstmal noch keinen Regen. Morgen sogar noch wärmer, bis zu 30 Grad. Erst am Montag kann es wieder ein paar Regen

0: 30 Grad. Erst am Montag kann es wieder ein paar Regentropfen geben.
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0: Achtung, A13 Dresden Richtung Berlin zwischen Ortrand und Ruhland. Noch eine halbe Stunde plus. Da ist die Feuerwehr und die Rettungskräfte im Einsatz, Polizei vor Ort. Und es wird geblitzt in Olbersdorf, Entlastungsstraße am Ortsausgang Richtung Zittau. In Dresden-Gönsdorf auf der Papritzer Straße Richtung Weißig. Und in Zittau auf der S133 am Ortsausgang Richtung Olbersdorf, Höhe Humboldt-Siedlung. Allen unterwegs, eine gute Fahrt.
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3: Kurz nach eins haben wir es. Musik von Michio, von ABBA und von Roger Whittaker haben wir jetzt hier bei uns im Programm. Ich wünsche Ihnen ein richtig schönes und sonniges Wochenende.

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Der Sender mit den ABBA-Hits. Lay All Your Love on Me hier bei uns auf Antenne Sachsen. 70er, 80er und die schönsten Schlager heute an diesem 2. Mai. In Schleswig-Holstein ist heute übrigens Weltfischbrötchentag. Den gibt's immer am ersten Samstag im Mai. Ich weiß nicht, ob es da irgendwie einen Fisch mehr aufs Brötchen gibt. Keine Ahnung. Auf jeden Fall guten Appetit. Wäre auch mal wieder eine Idee. Hätte ich jetzt direkt Hunger. Und Appetit habe ich auf auch jede Menge Musik von Status Quo jetzt zum Beispiel in the Army Now. 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

0: Gleich 13:30, hier ist Antenne Sachsen und weitermachen wir mit Niki und Johnny Logan unter anderem gleich.
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die 80er mit Johnny Logan hier bei uns auf Antenne Sachsen. Schönes Wochenende wünscht Robert Drexler. Ja, Sie haben Ihren Abschied bekannt gegeben. 2027 gibt's nochmal eine Tour. Dann ist Schluss für die Prinzen. Hier sind Sie mit Mann im Mond.

0: Ein schönes Wochenende hier bei uns auf Antenne Sachsen gleich um 2. Und da gibt's die Antenne Sachsen Nachrichten, danach Musik von Martha and McNeil.
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14: Mit Ingo Enke. Guten Tag. Nachdem die Mitteldeutsche Regiobahn seit Februar zwischen Chemnitz und Leipzig die ersten batteriebetriebenen Züge fahren lässt, steigt jetzt auch Ostsachsen um. Ab Ende 2031 sollen alte Dieselloks durch Batteriezüge ersetzt werden. Deren Einsatz ist auf mehreren Strecken geplant, unter anderem Richtung Königsbrück, Sebnitz, Kamenz und Hoyerswerda. Der Freistaat stellt dafür 1 Million Euro bereit. Der an der Ostseeküste mehrfach gestrandete Buckelwal Timmy ist wieder frei. Nach Angaben der privaten Initiative, die ihn dorthin transportiert hat, wurde das Tier in der Nordsee aus dem Lastkahn entlassen. Experten sind unsicher, ob der Wal noch richtig schwimmen und fressen kann. Zoe Tassovali berichtet.
15: Sein Zustand ist unklar, ebenso ob ein GPS-Sender Daten dazu liefert. Befürchtet wird auch, dass das Tier erneut die Küste ansteuern könnte. Die dänischen Behörden machen bereits deutlich, sollte der Wal dort stranden, greifen sie nicht ein.
14: Letzte Nacht hatten Krawallmacher ja zahlreiche Brände in der Dresdner Neustadt gelegt, zum Beispiel Mülltonnen oder eine Barrikade auf der Rotenburger Straße angezündet. Dadurch war auch der Straßenbahnverkehr in der Neustadt lange gestört. Die Feuerwehr musste die Brände löschen. Damit war auch der Straßenbahnbetrieb auf der Linie 13 unterbrochen. Nach dem Ende der Polizei- und Feuerwehreinsätze mussten Mitarbeiter der DVB die Schienen vom Brandschutt befreien. Die NATO versucht, Einzelheiten zum angekündigten Teilabzug von US-Truppen aus Deutschland zu erfahren. Das teilte eine Sprecherin auf X mit. Die Ankündigung mache aber deutlich, dass Europa stärker in Verteidigung investieren müsse. Unklar ist bisher, welche deutschen Standorte betroffen sein sollen. Donald Trump will 5000 Soldaten abziehen. Eine ausgebüxte Kuh hat in Bischheim bei Haselbachtal im Landkreis Bautzen für einen stundenlangen Polizeieinsatz gesorgt. Das Rind war gestern Mittag von einer Weide ausgebrochen und gefährdete den Verkehr auf der S95 und der angrenzenden Bahnstrecke. Weil alle Versuche, das Tier einzufangen, scheiterten, wurde in Absprache mit dem Eigentümer der Jäger bestellt. Der brachte die Kuh dann zur Strecke.
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0: Der Nachmittag mit Sonne pur bei 25 bis 28 Grad heute Abend und in der Nacht dann gering bewölkt bis wolkig und 13 bis 17 Grad. Morgen ein paar Wolkenfelder, sonst heiter, Höchstwerte zwischen 26 und 30 Grad und Montag ein Wechsel aus Sonne und Wolken, am Nachmittag und Abend örtlich Schauer und einzelne Gewitter.
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0: A72 Leipzig Richtung Chemnitz zwischen Röther und Borner Nord. Unfall und Achtung, Gefahr durch auslaufenden Kraftstoff. Hier ist die rechte Spur blockiert. A72 in Richtung Plauen zwischen Zwickau Ost und Zwickau West. Vorsicht, totes Tier auf der Fahrbahn. Und es blitzt in Großenhain, Elsterwerder Straße stadteinwärts in der 50er Zone mit dem Laser.
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18: Kurz nach zwei. Schönen Samstagnachmittag wünsche ich Ihnen mit Sissi Catch, mit Karel Gott für immer jung. Ja, wer wünscht sich das nicht? Und wir starten in diese Stunde mit Mouth and

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Die 80er von Sissy Catch verbinden sich bei mir immer so ein bisschen mit Rummel. Da passt es ja auch irgendwie ein bisschen hin, oder? Der Chemnitzer Jahrmarkt lädt übrigens auch wieder ein, hat seit wenigen Minuten für heute wieder die Türen geöffnet auf dem Richard-Hartmann-Platz. Ganz egal, was Sie heute machen, viel Spaß dabei und ein schönes Wochenende mit Antenne Sachsen jetzt mit Supertramp.

0: gleich 13:30. Weiter geht's bei uns mit Vicky Leandros und Andrea Berg. Ich liebe das Leben. Unterschreibe ich so.
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Schön, dass Sie mit dabei sind. Kylie Minogue, The Locomotion hier bei uns auf Antenne Sachsen. 70er, 80er und die schönsten Schlager. Schlager gibt's auch gleich wieder von Roland Kaiser zum Beispiel. Vorher noch Musik von Albano und Romina Power gleich und Purple Schulz, Kleine Seen. Und den Titel gibt's ja nur auch schon ein paar Tage. Als Kind hat mich immer dann die Begrifflichkeit eine Ameisenarmee rannte über meine Hand. Das habe ich mir immer bildlich vorgestellt. Warum auch immer.

0: Gleich um 3, da gibt's die Antenne Sachsen Nachrichten, danach Musik von Hoffmann und Hoffmann.
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8: Mit Ingo Enke, guten Tag. Laut deutschem Wetterdienst war der April in Sachsen so kalt wie in keinem anderen Bundesland. Das Temperaturmittel habe bei knapp 8 Grad gelegen. Vor allem nachts sei es oft kalt gewesen. An 5 bis 10 Tagen gab es Nachtfrost. Im Erzgebirge sogar an bis zu 15 Tagen. Und der April war im Freistaat auch besonders trocken. Es sind rund 30 Liter pro Quadratmeter gefallen. Nur etwa halb so viele Niederschläge wie im langjährigen Mittel. Wie gut wir in Deutschland miteinander klarkommen, versucht eine Umfrage der Krankenkasse DAK zu klären. Sie zeigt, viele Menschen sind da skeptisch. David Riemer fasst zusammen.
9: Fast 70% der Befragten haben den Zusammenhalt und das Zusammenleben in der Gesellschaft mit schlecht oder sehr schlecht bezeichnet. Ein Plus von 6 Prozentpunkten im Vergleich zum Vorjahr. Viele beklagen vor allem mehr Beleidigungen, Respektlosigkeit und Aggressivität, besonders im öffentlichen Raum und in sozialen Netzwerken.
8: Deutschlands größter Energieversorger E.ON will dieses Jahr bei Strom und Gas nicht mehr an der Preisschraube drehen. Der Vertriebsvorstand teilte mit, man habe langfristig eingekauft. Laut dem Vergleichsportal Verivox ist der durchschnittliche Haushaltspreis für Strom mit 31,6 Cent pro Kilowattstunde zurzeit genauso hoch wie zu Jahresbeginn. Gas wurde leicht teurer. Am Alt-Gorbitzer Ring in Dresden-Gorbitz hat am Abend im Hausflur eines Plattenbaus ein Kinderwagen gebrannt. Beim Eintreffen der Feuerwehr war das gesamte Treppenhaus stark verraucht. Den brennenden Kinderwagen hatten Bewohner schon ins Freie geschafft. 5 Mieter, darunter 2 Kinder, wurden mit Verdacht auf Rauchvergiftung ins Krankenhaus gebracht. RB Leipzig kann heute den Einzug in die Champions League perfekt machen. In der Bundesliga sind die Roten Bullen am Abend in Leverkusen zu Gast. Gewinnen die Bullen dort, sind sie sicher für die Champions League qualifiziert. RB-Trainer Ole Werner.
10: Du musst über 34 Spiele dann einen Top-Job machen. Über 31 haben wir es getan, aber jetzt kommen eben diese letzten 3 Aufgaben und die wirst du nur dann erfolgreich bestreiten, wenn du den vollen Fokus auf die nächste Aufgabe hast, auch Bayer Leverkusen.
8: Anstoß in Leverkusen ist um 18.30 Uhr.
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11: Der Nachmittag mit Sonne pur bei 25 bis 28 Grad heute Abend und in der Nacht dann gering bewölkt bis wolkig und 13 bis 17 Grad. Morgen ein paar Wolkenfelder, sonst heiter, Höchstwerte zwischen 26 und 30 Grad und Montag ein Wechsel aus Sonne und Wolken, am Nachmittag und Abend örtlich Schauer und einzelne Gewitter.
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11: A270 Chemnitz Richtung Leipzig zwischen Hartmannsdorf und Niederfrohna. Vorsicht, defekter PKW auf der Standspur. Und A72 in Richtung Plauen zwischen Zwickau Ost und Zwickau West. Vorsicht, totes Tier auf der Fahrbahn. Es blitzt in Großenhain die Elsterwerder Straße stadteinwärts mit dem Laser in der 50er-Zone und zwischen Lauchhammer und Elsterwerder bei Tempo 70.
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0: Ja, was für ein tolles Wetter da draußen. Genießen Sie das Wochenende und ein bisschen Himbeereis dazu, das wäre das Richtige. Oder vielleicht frühstücken Sie ja auch jetzt erst. Und wenn nicht, dann passt das zu jeder anderen Tageszeit auch. Hier sind Hoffmann und Hoffmann, dazu Chris Rea und die Village People.

später ja in der Version der Pet Shop Boys nochmal ein Riesenhit, Go West. Das Original kommt von den Village People, 70er, 80er und die schönsten Schlager hier bei uns auf Antenne Sachsen. Schönes Wochenende, jetzt Dirty Dancing mit Patrick Swayze und Wendy Fraser. She's like the wind.

0: Schön, dass Sie bei uns sind. Danke fürs Einschalten, sagt Antenne Sachsen. 3:30 haben wir es. Weiter geht's mit Frankie Valli and the Four Seasons. Big Girls Don't Cry. Klassiker gleich.
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Einer meiner absoluten Favoriten von Mike Oldfield, Moonlight Shadow, hier bei uns auf Antenne Sachsen. 70er, 80er und die schönsten Schlager. Einen schönen Nachmittag wünschen wir Ihnen an diesem Sonnabend. Heute hat Musiklegende Engelbert Geburtstag. Er hat sich ja zwischendurch mal Engelbert Humperdinck genannt. Heißt mit bürgerlichem Namen übrigens Arnold George Dorsey. Mit dem Humperdinck, da gab es ja ein bisschen Ärger mit dem gleichnamigen spätromantischen Komponisten Engelbert Humperdinck. Das fanden die Erben dann nicht so dolle. Deswegen musste der Nachname dann wieder weichen. Seine Erfolge reichen aber tatsächlich bis weit in die 80er Jahre hinein. Hat ja unter anderem mit verschiedenen Produzenten zusammengearbeitet. Dann später auch mit Ralf Siegel zum Beispiel, mit Dieter Bohlen oder auch mit Jack White. Das war eine ganz erfolgreiche Zeit Anfang der 80er. Unter anderem mit Torero. Also ab geht's nach Spanien und alles Gute zum 90. Engelbert.

0: gleich um 4. Da warten die Antenne Sachsen Nachrichten. Danach Musik von Bonnie M.
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8: Mit Ingo Enke. Guten Tag. Nachdem die Mitteldeutsche Regiobahn seit Februar zwischen Chemnitz und Leipzig die ersten batteriebetriebenen Züge fahren lässt, steigt jetzt auch Ostsachsen um. Ab Ende 2031 sollen alte Dieselloks durch Batteriezüge ersetzt werden. Deren Einsatz ist auf mehreren Strecken geplant. Unter anderem Richtung Königsbrück, Sebnitz, Kamenz und Hoyerswerda. Der Freistaat stellt dafür 1 Million Euro bereit. Rheinland-Pfalz bekommt Schwarz-Rot. Die Mitglieder von Landes-CDU und SPD haben dem Koalitionsvertrag zugestimmt. Die CDU war bei der Landtagswahl vor 6 Wochen nach 35 Jahren wieder stärkste Kraft geworden. Spitzenkandidat Gordon Schnieder will sich am 18. Mai in Mainz zum Ministerpräsidenten wählen lassen. Die USA wollen gut 5000 Soldaten in den nächsten 6 bis 12 Monaten aus Deutschland abziehen. Warum genau, will die NATO jetzt herausfinden. Offiziell heißt es, die Truppenpräsenz in Europa werde geprüft. Aber auch die Spannungen zwischen US-Präsident Donald Trump und Bundeskanzler Friedrich Merz könnten eine Rolle spielen. Letzte Nacht hatten Krawallmacher ja viele Brände in der Dresdner Neustadt gelegt, zum Beispiel eine Barrikade auf der Rothenburger Straße angezündet. Dadurch war auch der Straßenbahnverkehr lange gestört. Die Feuerwehr musste die Brände löschen. Damit war auch der Straßenbahnbetrieb auf der Linie 13 unterbrochen. Nach dem Ende der Einsätze mussten Mitarbeiter der DVB die Schienen vom Brandschutt befreien. Dynamo hat in der 2. Fußball-Bundesliga einen großen Schritt zum Klassenerhalt gemacht. Die SGD gewann vor 31.400 Zuschauern zu Hause gegen Kaiserslautern mit 1:0. Sportreporter Jens Umbreit berichtet.
9: Ingo, das Stadion feiert. Sie haben sich reingehauen bis in die Nachspielzeit. Und dieser 1:0 Vorsprung, der hat gehalten. Der Treffer für die Schwarz-Gelben fiel in der 68. Minute. Vorlage Rossi Pal. Vermé, der Holländer, war zur Stelle. Macht das 1:0 und macht alle hier happy im Rudolf-Habig-Stadion. Zurück zu dir.
8: RB Leipzig spielt heute ab 18.30 Uhr in Leverkusen.
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10: Der Nachmittag mit Sonne pur bei 25 bis 28 Grad heute Abend und in der Nacht dann gering bewölkt bis wolkig und 13 bis 17 Grad. Morgen ein paar Wolkenfelder, sonst heiter, Höchstwerte zwischen 26 und 30 Grad und Montag ein Wechsel aus Sonne und Wolken, am Nachmittag und Abend örtlich Schauer und einzelne Gewitter.
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10: A13 Berlin-Dresden zwischen Rastplatz Wiesenholz und Thiendorf. Vorsicht in beiden Richtungen, Personen auf der Fahrbahn. A14 Magdeburg Richtung Leipzig, Höhe Raststätte Plötzetal-West, Unfall mit mehreren Fahrzeugen. Die A72 Richtung Plauen zwischen Zwickau-Ost und Zwickau-West, totes Tier auf der Fahrbahn. B172A Radeberg Richtung Pirna zwischen Sachsenbrücke in Pirna und der A17 Pirna, Gegenstände auf der Fahrbahn. Und Tharandt, Höhe Bahnhof, hier Sperrung in beiden Richtungen nach Unfall. Es blitzt zwischen Lauchhammer und Elsterwerda in der Tempo-70-Zone und die B174 Richtung Zschopau in Höhe Hohendorf.
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0: Ja, und wie sagen wir immer so schön, 70er, gleich von Bonnie M, 80er von Beagle Music Limited, Daydream und die schönsten Schlager von Juliane Werding. Damit auf in die neue Stunde.

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0: Schönen Nachmittag an diesem Wochenende. Hier ist Antenne Sachsen mit Robert Rexler. Gleich Schlager mit Udo Jürgens. Aber bitte mit Sahne. Würde ich jetzt auch ein Eis nehmen. Whitney Houston vorher noch und Smokey.
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0: Gleich ab 5, Antenne Sachsen ist sofort zurück mit Kerstin Ott.
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Die 80er mit Bananarama und Venus hier bei uns auf Antenne Sachsen. 70er, 80er und die schönsten Schlager. Jetzt mit dem Mann, der am 17. Mai seinen 80. Geburtstag feiert und auch eine eigene Ausstellung in Hamburg bekommt. Jetzt mal kurz überlegen, wer könnte das wohl sein? Na klar, Udo ist gemeint. Udo Lindenberg wird 80 und Udo Versum heißt die Ausstellung. Ein Tribute-Album gibt's auch noch, ein Best-Alf-Album und eine Doku kriegt er. Also, das sind schon mal ordentlich Geburtstagsgeschenke für den Udo Lindenberg.

0: gleich um 5. Die Antenne Sachsen Nachrichten gibt's da und danach Musik von Reinhard May.
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7: Mit Ingo Enke. Laut deutschem Wetterdienst war der April in Sachsen so kalt wie in keinem anderen Bundesland. Das Temperaturmittel habe bei knapp 8 Grad gelegen. Vor allem nachts sei es oft kalt gewesen. An 5 bis 10 Tagen gab es Nachtfrost. Im Erzgebirge sogar an bis zu 15 Tagen. Und der April war im Freistaat auch besonders trocken. Es sind nur 30 Liter pro Quadratmeter gefallen, nur etwa halb so viele Niederschläge wie im langjährigen Mittel. Der Tankrabatt kommt nicht in Gänze bei den Verbrauchern an. Laut ADAC haben die Mineralölkonzerne die Steuersenkung am ersten Tag nicht komplett an die Autofahrer weitergegeben. Die Chefin der Wirtschaftsweisen Monika Schnitzer sieht den Tankrabatt ohnehin kritisch. Tanja Wagner berichtet.
8: Sprit ist teuer, weil er knapp ist. Da hilft nur weniger verbrauchen, sagt Schnitzer gegenüber der Augsburger Allgemeinen. Der Staat solle nicht ständig versuchen, jeden Preisschock abzufedern, sondern gezielt die unterstützen, die auch wirklich Hilfe benötigten. Laut ADAC gingen die Preise für Sprit gestern nur um etwa 13 Cent zurück, während die Steuersenkung 16 Cent pro Liter ausmacht.
7: In Sachsen sind letztes Jahr 3 Menschen bei Unfällen mit E-Scootern ums Leben gekommen. Im Jahr davor hatte es keine Todesopfer gegeben. Die Zahl der Verletzten bei Fahrten mit den E-Tretrollern ist laut Innenministerium auf 201 gestiegen, 18 mehr als 2024. Deutschlands größter Energieversorger E.ON will dieses Jahr bei Strom und Gas nicht mehr an der Preisschraube drehen. Der Vertriebsvorstand teilte mit, man habe langfristig eingekauft. Laut dem Vergleichsportal Verivox ist der durchschnittliche Haushaltspreis für Strom mit 31,6 Cent pro Kilowattstunde zurzeit genauso hoch wie zu Jahresbeginn. Gas wurde leicht teurer. Dynamo Dresden hat in der zweiten Fußball-Bundesliga einen großen Schritt zum Klassenerhalt gemacht. Die SGD gewann im Rudolf-Harbig-Stadion gegen Kaiserslautern mit 1:0. RB Leipzig kann heute den Einzug in die Champions League perfekt machen. In der ersten Bundesliga sind die Roten Bullen in Leverkusen zu Gast. Gewinnen die Bullen dort, sind sie sicher für die Champions League qualifiziert. Anstoß in Leverkusen ist um 18.30 Uhr.
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0: Heute Abend und in der Nacht gering bewölkt bis wolkig bei Tiefstwerten 13 bis 7 Grad. Morgen zum Sonntag ein paar Wolkenfelder, die durchziehen, sonst heiter bei Höchstwerten zwischen 26 und 30 Grad. Und zum Wochenstart am Montag ein Wechsel aus Wolken und Sonne. Am Nachmittag und Abend örtlich Schauer und einzelne Gewitter.
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0: A14 Magdeburg Richtung Leipzig in Höhe Raststätte Plötzetal West. Unfall mit mehreren Fahrzeugen. Autobahn Richtung Leipzig im Moment voll gesperrt. Bitte an die Rettungsgasse denken. In Tharandhöhe Bahnhof haben wir auch noch eine Sperrung. Hier Bergungsarbeiten nach Unfall und gesperrt die S134 zwischen Olbersdorf und Jonsdorf in beiden Richtungen. Hier ist die Feuerwehr im Einsatz. Es blitzt B174 Richtung Zschopau Höhe Hohendorf und Zwickau Oskar-Arnold-Straße.
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0: Schön, dass Sie eingeschaltet haben. Wir begleiten Sie in Richtung Sonnabendabend mit ABBA, Phil Collins und mit Reinhard May. Es ist ja bei dem schönen Wetter gar nicht so einfach, über den Wolken zu sein. Viel Spaß.
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Der Sender mit den ABBA-Hits I Have a Dream hier bei uns auf Antenne Sachsen. Genau richtig schön für Ihr Wochenende. Ganz egal, ob auf der Terrasse, im Garten oder zu Hause oder vielleicht auch auf Arbeit. Wir begleiten Sie mit 70ern, 80ern und den schönsten Schlagern. Und ich hoffe, Sie sagen da ganz einfach, schön war die Zeit. Hören wir gleich von Roger Whittaker nach den Bengals.

0: Halb sechs haben wir's. Hier ist Antenne Sachsen gleich mit Scott McKenzie.
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0: schöner Disco-Fox zum Sonnabend. Da ist nichts dagegen einzuwenden. Sissy Catch und Soul Survivor hier bei uns auf Antenne Sachsen. Jetzt mit der Band, die im Dezember auf Tour geht, unter anderem am 4. Dezember auch in Leipzig spielt. Hier sind Pur mit Abenteuerland.
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0: kurz vor 6. Antenne Sachsen gleich zurück mit den Nachrichten, danach Musik von Hello.
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7: Mit Ingo Enke. Nachdem die Mitteldeutsche Regiobahn seit Februar zwischen Chemnitz und Leipzig die ersten batteriebetriebenen Züge fahren lässt, steigt jetzt auch Ostsachsen um. Ab Ende 2031 sollen alte Dieselloks durch Batteriezüge ersetzt werden. Deren Einsatz ist auf mehreren Strecken geplant, unter anderem von Dresden Richtung Königsbrück, Sebnitz, Kamenz und Hoyerswerda. In Deutschland sind in den ersten 3 Monaten des Jahres weniger Solaranlagen gebaut worden, vor allem auf Dächern und Balkonen. Jan-Henner Reitze berichtet.
8: Dass der Rückgang unterm Strich nicht noch größer ausgefallen ist, liegt daran, dass auf Freiflächen mehr große Solarparks errichtet wurden. Wegen der neuen Energiekrise und möglicher Kürzungen der Förderung erwartet die Branche zwar eine wieder etwas steigende Nachfrage, sagt aber, das seien keine verlässlichen Investitionsbedingungen.
7: Heute Nachmittag ist die Dresdner Feuerwehr zu einem Waldbrand an der Wilhelm-Weitling-Straße ausgerückt, unweit des Freibades Vostra. Auf einer Fläche von etwa 50 mal 50 Metern brannten Bäume, Sträucher und Waldboden. 26 Kameraden der Feuerwehren Striesen und Niedersedlitz löschten. Einer der Feuerwehrleute unter Atemschutz erlitt Kreislaufprobleme und wurde zeitweise vom Rettungsdienst versorgt. Dynamo Dresden hat in der 2. Bundesliga heute gegen Kaiserslautern mit 1:0 gewonnen. Das Siegtor im Rudolf-Habich-Stadion schoss Vincent Vermey. RB Leipzig kann heute in der 1. Bundesliga mit einem Sieg den Einzug in die Champions League perfekt machen. Die Roten Bullen sind in Leverkusen zu Gast. RB-Trainer Ole Werner.
9: Das Entscheidende kommt aber jetzt, dass man sich eben dann halt auch für einen dieser 4 Plätze, die es ja aktuell sind, auch qualifiziert.
7: Anstoß in Leverkusen ist um 18.30 Uhr. Eine ausgebüxte Kuh hat heute Einsatzkräfte im Landkreis Bautzen in Atem gehalten. Das Rind wurde am Morgen in einem Steinbruch in Haselbachtal entdeckt. Kuh Luise stand auf einem Felsvorsprung an einer Steilwand und kam dort von allein nicht weg. Ein Tierarzt sedierte sie. Ein Kran des THW sollte das Tier von der Wand heben, aber das Gerät versagte wegen eines technischen Defekts. Schließlich hob ein Kran eines Privatunternehmens die Kuh von der Steilwand weg.
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10: Heute Abend und in der Nacht gering bewölkt bis wolkig bei Tiefstwerten 13 bis 7 Grad. Morgen zum Sonntag ein paar Wolkenfelder, die durchziehen, sonst heiter bei Höchstwerten zwischen 26 und 30 Grad. Und zum Wochenstart am Montag ein Wechsel aus Wolken und Sonne. Am Nachmittag und Abend örtlich Schauer und einzelne Gewitter.
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10: A14 Leipzig Richtung Dresden zwischen Nossen Nord und Nossen Ost. Vorsicht, brennender LKW. Hier ist die Feuerwehr im Einsatz, rechte Spur blockiert. Und A14 Magdeburg Richtung Leipzig, Höhe Raststätte Plötzetal West. Der Unfall, hier geht's jetzt an der Unfallstelle vorbei. Es blitzt Zwickau, Oskar-Arnold-Straße und die B87 zwischen Herzberg und Luckau. Ortsdurchfahrt schieben beidseitig.
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0: Na dann mal los, auf in den Sonnabendabend mit Eddie Grant. I don't wanna dance. Roland Kaiser und Maite Kelly, warum hast du nicht Nein gesagt? Und wir klatschen schon mal ein bisschen den Rhythmus von Hello und New York Groove.

schönes Wochenende und einen schönen Sonnabend wünscht Antenne Sachsen. 70er, 80er und die schönsten Schlager rund um die Uhr, natürlich auf die Ohren über DAB+ und im Stream jetzt mit dem King of Rock'n'Roll. Hier ist Elvis.

0: Ja, und da haben wir schon wieder 6:30. Hier ist Antenne Sachsen mit 70ern, 80ern und den schönsten Schlagern. Gleich mit der Frau, die sich wohl von ihrem Freund getrennt hat und alle Hochzeitspläne wohl durchkreuzt sind. So sagt zumindest die Gerüchteküche. Die Rede ist von Michelle. Hier kommt sie mit ihrem Ex-Mann Matthias Reim. Idiot. Naja, das lassen wir mal so stehen. Gleich.
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Genießen Sie Ihr Wochenende mit Antenne Sachsen. Glenn Medeiros war das Nothing's Gonna Change My Love For You. 70er, 80er und die schönsten Schlager gibt's bei uns auf die Ohren, gleich von Roseland. Und wir starten jetzt Nena. Wunder geschehen, sage ich ja auch.

0: Kurz vor sieben, hier bei uns auf Antenne Sachsen geht's gleich weiter mit Robin Beck und der Münchner Freiheit. Ich bin Robert Drexler und wünsche einen schönen Abend, vielleicht ja am Grill, hm?
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6: Ja, Sonnenuntergang heute gegen 8:30. Schön warm dieser Abend. Die Nacht zeigt sich meist klar bei Tiefstwerten zwischen 15 und 8 Grad. Morgen am Sonntag erstmal viel Sonne. Im Tagesverlauf ein paar Wolken, aber weiterhin trocken bei 24 bis 29 Grad. Nur etwas windig. Der Wochenstart dann wechselhafter, teils sonnig, teils wolkig mit einzelnen Schauern oder Gewittern bis 26 Grad.
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6: Kurzer Blick auf die Straßen. Freie Fahrt, gute Fahrt. Geblitzt wird in Leipzig, Ratzel und Gerberstraße, in Chemnitz Nevelstraße und in Zittau auf der B178.

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1: Ein sommerlich warmer Samstagabend. Die Nacht zeigt sich meist klar, Tiefstwerte zwischen 15 und 8 Grad. Morgen der Sonntag viel Sonne, im Tagesverlauf ein paar Wolken, weiterhin aber trocken bei 24 bis 29 Grad. Recht windig. Der Wochenstart unbeständiger. Mal Sonne, mal Wolken mit einzelnen Schauern oder Gewittern bis 26 Grad.
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1: Guten Abend auf die Straßen. Nach einem Unfall auf der 4 Dresden Richtung Görlitz dauert es etwa eine Viertelstunde länger zwischen Pulsnitz und Ohorn, ist die linke Spur gesperrt. Womöglich noch Reifenteil auf der 14 Dresden Richtung Leipzig zwischen der Raststätte Hansens, Holz und Döbeln Ost. Und geblitzt wird in Leipzig auf der Gerberstraße. Gute Fahrt.
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2: Die Nacht zeigt sich meist klar, Tiefstwerte dann zwischen 15 und 8 Grad, mal zum Durchlüften. Morgen der Sonntag, viel Sonne, im Tagesverlauf ein paar Wolken, aber weiterhin trocken. 24 bis 29 Grad, allerdings recht windig. Der Wochenstart unbeständiger, teils sonnig, teils wolkig, mit einzelnen Schauern oder Gewittern bis 26 Grad.
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2: Guten Abend auf die Straßen. Nun dauert es bereits eine halbe Stunde länger auf der A4 Dresden Richtung Görlitz. Nach einem Unfall zwischen Pulsnitz und Ohorn ist die linke Spur blockiert. Und geblitzt wird in Leipzig auf der Gerberstraße. Gute Fahrt!

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1: Die Nacht zeigt sich meist klar, Tiefstwerte dann zwischen 15 und 8 Grad. Morgen der Sonntag, viel Sonne, im Tagesverlauf ein paar Wolken, aber weiterhin trocken. 24 bis 29 Grad, allerdings recht windig. Der Wochenstart unbeständiger, teils sonnig, teils wolkig, mit einzelnen Schauern oder Gewittern bis 26 Grad.
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1: Guten Abend auf die Straßen. Eine Meldung von der A4 Dresden Richtung Chemnitz. Zwischen Wilsdruff und Dreieck im Osten ein liegengebliebenes Fahrzeug.
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1: Die Nacht zeigt sich meist klar, Tiefstwerte dann zwischen 15 und 8 Grad. Morgen der Sonntag, viel Sonne, im Tagesverlauf ein paar Wolken, aber weiterhin trocken. 24 bis 29 Grad, allerdings recht windig. Der Wochenstart unbeständiger, teils sonnig, teils wolkig, mit einzelnen Schauern oder Gewittern bis 26 Grad.
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1: Guten Abend auf die Straßen. Eine Meldung von der A4 Dresden Richtung Chemnitz. Zwischen Wilsdruff und Dreieck im Osten ein liegengebliebenes Fahrzeug.
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1: Diese Nacht zeigt sich meist klar, bei Tiefstwerten zwischen 15 und 8 Grad. Ja, heute am Sonntag erstmal viel Sonne, im Tagesverlauf ein paar Wolken. Es bleibt aber trocken bei 24 bis 29 Grad, recht windig. Morgen der Montag dann unbeständiger, mal Sonne, mal Wolken. Auch einzelne Schauer oder Gewitter können dabei sein, bis zu 26 Grad.
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1: Diese Nacht zeigt sich meist klar, bei Tiefstwerten zwischen 15 und 8 Grad. Ja, heute am Sonntag erstmal viel Sonne, im Tagesverlauf ein paar Wolken, es bleibt aber trocken bei 24 bis 29 Grad, recht windig. Morgen der Montag dann unbeständiger, mal Sonne, mal Wolken, auch einzelne Schauer oder Gewitter können dabei sein, bis zu 26 Grad.
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1: Diese Nacht zeigt sich meist klar, bei Tiefstwerten zwischen 15 und 8 Grad. Ja, heute am Sonntag erstmal viel Sonne, im Tagesverlauf ein paar Wolken, es bleibt aber trocken bei 24 bis 29 Grad, recht windig. Morgen der Montag dann unbeständiger, mal Sonne, mal Wolken, auch einzelne Schauer oder Gewitter können dabei sein, bis zu 26 Grad.
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